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3: Mit Helene Feichtenhofer. Schönen guten Morgen. Wir sind mitten in der Urlaubszeit und bei der Arbeiterkammer gibt es immer mehr Beschwerden von Urlaubern, die einen Mietwagen gebucht haben. Eines der Hauptprobleme sind etwa fragwürdige Abbuchungen, nicht nur im Urlaubsort, sondern auch im Inland. Vermieter behaupten etwa, es wäre im Auto geraucht worden oder es sei schmutzig zurückgegeben worden und deswegen seien Gebühren fällig. Der Rat der Konsumentenschützer, bei Übernahme und bei der Rückgabe vom Auto unbedingt ein Handyvideo machen, von innen und von außen, um ungerechtfertigte Schadensvorwürfe zu verhindern. In Sachen Rechtsstaatlichkeit gibt es in Österreich einiges zu tun, zeigt der neueste EU-Bericht dazu. Die EU-Kommission kritisiert etwa, dass noch immer nichts gemacht wurde, um Lobbying-Tätigkeiten besser zu überwachen. Außerdem wird Österreich aufgefordert, wirksame Vorschriften bei den Vermögens- und Interessenserklärungen von Abgeordneten einzuführen. Der geplante Ausbau des Google-Rechenzentrums im oberösterreichischen Kronsdorf könnte deutlich mehr Strom verbrauchen als bisher bekannt. Bei voller Ausbaustufe bis zu 4,4 Terawattstunden pro Jahr. Das ist fast ein Drittel des gesamten oberösterreichischen Stromverbrauchs. Umweltschutzorganisationen, aber auch SPÖ und Grüne wollen deshalb eine Umweltverträglichkeitsprüfung für Rechenzentren, die es derzeit gesetzlich nicht gibt. Ab heute fahren keine Züge auf dem Brenner bzw. über dem Brenner. Der Grund sind Bauarbeiten auf der Strecke in Österreich und auch in Italien. In einer ersten Bauphase, die gilt von heute bis zum 23. Juli, fahren Regionalzüge nur zwischen Innsbruck und Gries am Brenner. Die restliche Strecke gibt's Busse als Ersatzverkehr. Auch für Fernverkehrszüge gibt's Busse als Ersatzverkehr. In der zweiten Bauphase von 23. Juli bis zum 1. August wird dann auf der gesamten Brennerstrecke zwischen Innsbruck und dem Brennerpass gearbeitet.
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0: Einen schönen guten Morgen am Samstag. Hier ist bei euch das Tirolwetter bei Live-Radio mit Nora Nöckler. Heute gibt's Wolken, Sonne und Schauer im Wechsel.
12: Aktuell hängen verbreitet die Wolken in den Bergen. Da sind auch schon einzelne Schauer mit dabei. Im Laufe des Tages wird's dann verbreitet nass. Da kann es auch gewittern. Dazu ist's windig. Die Höchstwerte liegen bei 27 Grad. Aktuell messen wir 16 Grad in Innsbruck, 18 Grad sind's in Breitenbach und in Linz. Die Live-Radio-Vorschau zeigt, auch morgen Sonntag ist's wieder wechselhaft. Da gibt's immer wieder Schauer, zwischendrin kann es aber auch länger trocken und sonnig bleiben. Die Temperaturen erreichen maximal 25 Grad.
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0: 5 vor 7.
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13: Mit Sophie Weinhandl, guten Morgen. Bei der Arbeiterkammer häufen sich die Beschwerden von Urlaubern, die einen Mietwagen gebucht haben. Kein Einzelfall sind fragwürdige Abbuchungen, nicht nur am Urlaubsort, sondern auch im Inland, sagt AK-Konsumentenschützer Mario Pataki.
14: Allen voran Geschwindigkeitsübertretungen, also dass ohne ein Verwaltungsverfahren im Hintergrund behauptet wird, es wäre mit dem Auto zu schnell gefahren worden und dafür müsste man jetzt eine Strafgebühr zahlen, teilweise auch für Verschmutzung, sehr überhöhte Gebühren oder es wird behauptet, dass in dem Auto geraucht worden ist und da pauschal abgerechnet, teilweise mit mehr als 100 Euro.
13: bei der Übernahme vom Auto unbedingt einfach ein Handyvideo innen und außen vom Auto machen, um ungerechtfertigte Schadensvorwürfe zu verhindern. Akute Waldbrandgefahr herrscht gerade in Wien, die Böden sind viel zu trocken. Auch Quellenschutzgebiete rund um die Stadt wie das Rax- und Schneeberggebiet sind gefährdet. Bei einem Brand ist das Trinkwasser zwar gesichert, der Wald kann dann aber das Regenwasser nicht mehr richtig filtern, sagen die Forstwirte. Rauchen und jedes Hantieren mit offenem Feuer und Licht ist im Wald und seiner Umgebung strengstens verboten. An Wiens öffentlichen Grillplätzen gilt gerade auch ein Grillverbot. Kein hartes Social-Media-Verbot für Jugendliche, lieber schädliche Mechanismen, die süchtig machen, verbieten und Plattformen härter regulieren. Dafür sprechen sich deutsche Verbraucherschützer jetzt aus. Mit einem kompletten Verbot würde man Jugendliche nur ausschließen. Die EU-Kommission will soziale Medien für Kinder unter 13 beschränken, aber nicht starr verbieten. Ab heute fahren keine Züge auf den Brenner bzw. über den Brenner. Der Grund sind Bauarbeiten auf der Strecke in Österreich und auch in Italien. Von heute bis kommenden Donnerstag fahren Regionalzüge nur zwischen Innsbruck und Gries am Brenner. Die restliche Strecke gibt's Busse als Ersatzverkehr und auch für Fernverkehrszüge fahren Busse. In der zweiten Bauphase von 23. Juli bis 1. August wird dann auf der gesamten Brennerstrecke zwischen Innsbruck und dem Brennerpass gearbeitet.
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12: Einen Staupunkt haben wir und zwar auf der A13 Brenner Autobahn Innsbruck Richtung Brenner. Von Steinach bis zur Baustelle bei der Lueckbrücke verliert ihr aktuell 5 Minuten. Wenn ihr noch was entdeckt, Staus und Blitzer bitte melden unter 0512 20 80 85. Vielen Dank und gute Fahrt.
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0: Wunderschönen guten Morgen, Tirol. Bei euch in der Nacht auch ordentlich regnet. Ja, dann gleich mal Fenster auf und die herrliche frische Luft reinlassen. Wir haben für euch den Happy Sound. Jetzt zum Frühstücken mit Ray.

0: Guten Morgen, Tirol, die Live-Radio-Samstag-Show, das ist der Feiti um 12 nach 7. Ja, der Vorhang ist gefallen. Jetzt wissen wir, wie das Finisher-Trikot für den heurigen Ötztaler Radmarathon ausschaut. Nur, wer das Rennen beendet, bekommt es 225 Kilometer, 5500 Höhenmeter, Kütei, Brenner, Jaufenpass und Timmelsjoch. Das Trikot ist echt wieder wunderschön. One Brand Managerin Alex Dammer über die Farbe diesmal und wie es entsteht.
1: Dieses Jahr ein Olivgrün. Wir haben uns da orientiert an der Natur, eben an der ganzen Strecke, was drumherum ist. Ja, das eigentliche Trikotdesign wird dann eben entwickelt, wird in mehreren Runden abgestimmt und dann kommt dieses schöne Produkt raus.
0: Sagt ja Alex im Ötztaler Radmarathon TV. Ende August ist dann soweit. Ich hoffe, mein Virus ist bald vorbei, dass ich dann auch wieder trainieren kann.

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1: Einen wunderschönen guten Morgen am Samstag, 7:05. Hier ist für euch Nora Nöckler mit dem Tirolwetter bei Live-Radio. Heute brauchen wir Regenschirm und Sonnenbrille.
2: Vor allem am Vormittag wechseln sich Sonne, Wolken und Regen ab. Im Laufe des Tages werden Schauer und Gewitter dann immer häufiger. Da kann es dann auch windig werden. Es ist nicht mehr ganz so heiß wie jetzt die letzten Tage. Die Höchstwerte erreichen noch 27 Grad. Aktuell messen wir 17 Grad in Innsbruck, 18 sind es in Schwaz oder auch in Nikolsdorf. Die Live-Radio-Vorschau zeigt, der Sonntag verläuft ähnlich wie heute. Vor allem in der Früh kann es da noch längere, trockene und sonnige Phasen geben. Im Tagesverlauf gibt es dann aber immer wieder Schauer und Gewitter. Dazu bis zu 25 Grad.
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2: Wir schauen auf die A13 Brenner Autobahn Innsbruck Richtung Brenner. Von Steinach bis zur Baustelle bei der Lueckbrücke gibt es aktuell ein Plus von 5 Minuten. Wenn ihr noch was seht, Staus und Blitzer jederzeit melden unter 0512 20 80 85. Vielen Dank und gute Fahrt.
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0: Die Live-Radio Samstagshow mit euren Live-Radio Lieblings-Greatest-Hits Taz Minaja gemixt mit den besten aktuellen Hits gleich für euch dabei. Handwerks Golden. Bevor schauen wir zurück auf die letzten Tage bei uns im Land.
1: Der Live-Radio Wochenrückblick. Spannung bei der WM wird am Wochenend brutal. Spanien, Argentinien, wer holt sich den Pokal? Mir ist egal, ich nimm halt ein paar Trankerln gegen Dursch. Wem drückt man in Tirol die Daumen?
2: Ja, solange sie Deutsch nicht werden, ist mir das wurscht.
1: Eine Studie zeigt nicht nur die Spritpreise, die gehen rauf. In Innsbruck ich auch Wein und Bier wieder mal teurer kauf. Übrigens immer ein Bier statt einem Rotwein checken, denn aus Japan kommt die Weisheit.
3: Bedenken, Bier macht keine Rotweinflecken.
1: In Imster wurden neue Boots feierlich angelobt und vielerorts haben in Tirol Gewitter getobt. Die Live-Radio Sommerwetter Kinder wieder Hammer. Der David, der kam mit Begleitung.
4: Und wen hast du mitgebracht?
5: Meine Mama.
4: Die?
5: Die Mama.
1: Das war's, liebe Tiroler, diese Woche, die ist vorbei. Auch nächste Woche Live-Radio hören, seid vorne mit dabei.

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1: Guten Morgen am Samstag. Hier ist das Tirolwetter bei Live-Radio mit Nora Nöckler und da sind heute immer wieder Regenbogen mit dabei.
2: Wie jetzt zum Beispiel auf unseren Webcams im Duxertal beim Wangelspitz. Im Laufe des Vormittags kann das immer wieder passieren, da wechseln sich Sonne und Regen immer wieder ab. Am Nachmittag gibt es dann mehr Schauer und Gewitter, dazu gehen sich heute bis zu 27 Grad aus. Ähnlich wechselhaft bleibt auch der Sonntag, das zeigt die Live-Radio-Vorschau. Am frühen Morgen kann es dann noch sonnig sein, später mischen sich aber immer mehr Wolken dazu und es kann immer wieder nass werden. Auch Gewitter sind möglich. Dazu wird es spürbar kühler mit Höchstwerten zwischen 19 und 25 Grad.
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1: Samstag, der 18. Juli, es ist 5 vor 8.
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4: Mit Sophie Weinhandl, guten Morgen. Wir sind mitten in der Urlaubszeit und da erreichen die Arbeiterkammer gerade viele Beschwerden von Urlaubern, die ein Mietauto gebucht haben. Immer wieder kommt es da zu fragwürdigen Abbuchungen und Gebühren. Vermieter behaupten etwa, das Auto sei schmutzig zurückgegeben worden. Der Rat von AK-Konsumentenschützer Mario Pataki deshalb schon bei der Übernahme.
5: Gehen Sie einmal rundherum, machen Sie sorgfältig ein Video, innen und außen, am besten auch vom Kilometerstand und wenn der Motor einmal gestartet worden ist, welche Lichter da leuchten und was genau das Fahrzeug hergibt.
4: Wenn es eine Kaution gibt, sollte man darauf achten, dass die Person, die die Kreditkarte angibt, auch die ist, die dann mit dem Auto fährt, damit man den Wagen sicher bekommt. Die siebte Nacht in Folge melden die USA und der Iran gegenseitige Angriffe in der Golfregion. Das US-Militär hat laut eigenen Angaben erneut angegriffen, um den Iran weiter zu schwächen. Der Iran hat Kuwait und Bahrain ins Visier genommen. Außerdem soll es an US-Stützpunkten in Saudi-Arabien und Jordanien Explosionen gegeben haben. Der Schiffsverkehr in der Straße von Hormuz steht wieder größtenteils still. Ein Blitz hat in den Schweizer Alpen fast 100 Schafe getötet. Die Tiere waren während eines Gewitters über Nacht alle in einem eingezäunten Bereich zum Schutz vor Großraubtieren. Rund 80 Tiere haben den Blitzeinschlag überlebt. Die fast 100 Tierkadaver hat ein Helikopter gestern weggebracht. 1 Billion US-Dollar Marktwert hat der Raketen- und KI-Konzern SpaceX von Elon Musk seit dem Börsenhoch verloren. Den Rekordstand hat SpaceX kurz nach dem Börsengang Mitte Juni erreicht. Seitdem ist der Marktwert auf Talfahrt. Trotz der Kursverluste ist SpaceX eines der wertvollsten Unternehmen der Welt. Es hat Chef Elon Musk zum ersten Menschen mit einem Billionenvermögen gemacht.
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2: Alles gut auf Tirols Straßen, nur eine Info für Öffi-Fahrer. Ab heute bis zum 22. Juli ist die Zugstrecke für den Nahverkehr zwischen Steinach und Brenner wegen Bauarbeiten gesperrt. Es wurde Schienenersatzverkehr eingerichtet. Vom 23. Juli bis zum 1. August ist dann die Strecke zwischen Innsbruck und dem Brenner gesperrt. Auch da gibt es einen Schienenersatzverkehr. Checkt am besten eure Verbindung online oder in der ÖBB-App. Wenn ihr was seht, Staus und Blitzer bitte melden unter 0512 20 80 85.
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1: Na herrlich, da blinzelt die Sonne bei uns ins Studiofenster rein. Guten Morgen, Tirol. Na, was gibt's jetzt gleich mal?
6: Einen kleinen Schwarzen ohne Milch und ohne Zucker. Und den brauche ich jeden Tag.
1: Lasst euch das Frühstück schmecken.

0: 12 Minuten nach 8, die Live-Radio-Samstag-Show, das ist der Feiti. 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
15: Gemeinsam starten in den Samstag rein. 5:09. Guten Morgen. Und jetzt für euch das Tirolwetter bei Live-Radio mit Nora Nöckler. Da scheint jetzt die Sonne zum Fenster rein.
16: Zumindest in vielen Teilen Tirols. Hier und da hängt aber auch der Nebel in den Tälern oder dichte Wolken in den Bergen, wie jetzt zum Beispiel in Seefeld oder im Stubai. Am Nachmittag kann es dann immer wieder nass werden. Die aktuellen Temperaturen, wir messen 18 Grad in Achenkirchen, 19 Grad in Innsbruck und 20 Grad in Schwarz. 27 Grad können es heute noch werden. Die Live-Radio-Vorschau zeigt, morgen Sonntag sinken die Temperaturen, die Höchstwerte liegen dann nur noch zwischen 19 und 25 Grad. Dazu ziehen über den Tag verteilt immer wieder Regenschauer und Gewitter durch. Zwischendrin kann es aber auch mal längere, trockene und sonnige Phasen geben.
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16: Ihr kommt aktuell überall staufrei durch. Wenn ihr noch was seht, Staus und Blitzer bitte melden unter 0512 20 80 85.
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0: Guten Morgen am Samstag mit Live-Radio um 8.41 Uhr. Wo schaut's denn ihr morgens Finale an?
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0: Spanien gegen Argentinien. Würde mich mega freuen, wenn wir uns beim Public Viewing wiedersehen. Innsbruck, Tibak Arena, Moderatorenkollege Alex Hager. Wie sehr freust du dich schon drauf?
2: Servus, Feiti. Ja, die Vorfreude ist riesig. Ich würde mich natürlich noch einmal über eine volle Hütte freuen, ja, in der Tibak Arena nach den beiden Österreich-Spielen. Jetzt also auch beim Finale Spanien gegen Argentinien. Das wird sicherlich noch einmal eine coole Geschichte.
0: Du machst die Organisation. Was machen wir alles?
2: Ja, geboten ist einiges. Mit Live-Radio natürlich mit an Bord. Wir zwei dürfen durch den Abend begleiten, mhm, mit einer tollen Live-Band Froni mit Band. Dann werden wir Fußball-Dart spielen und da gibt es noch einmal tolle Preise zu gewinnen. Da haben wir unter anderem VIP-Tickets vom FC Wacker Innsbruck. Wir haben Konzert-Tickets für die Olympia World und vieles, vieles mehr.
0: Coolio, also WM-Finale morgen Sonntag unbedingt in der Innsbrucker Tibak Arena anschauen. Open Doors um 18 Uhr schon.

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4: 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Das Tirolwetter bei Live-Radio mit Nornöckler. Mit einem Mix aus Sonne, Wolken und Regen geht's jetzt durch den Vormittag.
2: Sonnig ist aktuell vor allem im Nordtiroler Unterland, wie zum Beispiel in Meierhofen. Viele Wolken haben wir jetzt in Innsbruck oder auch in St. Anton. Da fallen auch schon ein paar Regentropfen. Im Laufe des Tages werden Schauer und Gewitter dann häufiger. Dazu gehen sich bis zu 27 Grad aus. Die Live-Radio-Vorschau zeigt, auch morgen Sonntag ist's wieder wechselhaft. Da gibt's immer wieder Schauer, zwischendrin kann es aber auch länger trocken und sonnig bleiben. Die Temperaturen erreichen maximal 25 Grad.
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4: 5 vor 9.
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7: Mit Sophie Weinhandl, schönen guten Morgen. Den Urlaubsort mit einem Mietwagen erkunden, für viele ist das flexibel und bequem. Damit böse Überraschungen ausbleiben, hat die Arbeiterkammer Tipps fürs Ausleihen eines Autos. Bei Übernahme und bei der Rückgabe vom Auto unbedingt ein Handyvideo machen, von innen und von außen, um ungerechtfertigte Schadensvorwürfe zu verhindern. Aber auch bei der Kaution gibt's immer wieder Probleme, erzählt uns Mario Pataki von der Arbeiterkammer Wien.
13: Wenn man den Mietwagen bucht und es eine Kaution gibt, dass man darauf achten sollte, dass die Person, die die Kreditkarte innen hat und die Person, die dann tatsächlich das Fahrzeug bewegt, gleich sein muss, weil das häufig zu Problemen führt. Also, dass man vor Ort das Auto nicht ausgehändigt bekommt, wenn da die Person sich unterscheidet. Das ist auch etwas, was wir häufig erleben.
7: Oft sind es auch fragwürdige Abbuchungen, wo behauptet wird, dass im Auto geraucht worden ist oder es sei schmutzig zurückgegeben worden und deswegen seien Gebühren fällig. Schwerer Verkehrsunfall in der Früh auf der Westautobahn im Bezirk Amstetten. Ein Auto ist in eine Leitschiene gekracht, zwei Männer sind bei dem Unfall gestorben, eine weitere Insassin war schwer verletzt und ist in ein Linzer Spital geflogen worden. Die Unfallursache ist noch unbekannt. Ein Erdbeben der Stärke 5 hat es heute früh im Südosten der Türkei gegeben. Gegen 5:30 Uhr früh unserer Zeit hat die Erde gebebt. Nach ersten Infos gibt es weder Tote, Verletzte noch Schäden, berichtet die türkische Katastrophenschutzbehörde. Einsatzkräfte seien aber weiter vor Ort. Lange aufbleiben müssen heute alle, die das vorletzte Fußball-WM-Spiel sehen wollen. Frankreich und England spielen um 23 Uhr unserer Zeit um Platz 3. Für das Finale am Sonntag schauen die Wetteraussichten auch wieder besser aus. Nachdem die Luft wegen der Waldbrände in Kanada auch in Teilen der USA schlecht war, verziehen sich die Rauchschwaden rund um New York jetzt wieder.
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2: Wir schauen ins Außerfern auf die B179 Fernpassstraße. Fernpassfahrt Richtung Nassereit. Vom Fernpass bis Pflach braucht ihr aktuell 5 bis 10 Minuten länger. Wenn ihr noch was seht, Staus und Blitzer jederzeit melden unter 0512 20 80 85. Vielen Dank und gute Fahrt.
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20: Euch einen feinen Vormittag. Daniela aus Imstisch auf dem Weg ins FMZ zum Shoppen. Brauche einen neuen Bikini für den Urlaub, schreibt sie per WhatsApp ins Studio rein. Ihr Geschäft in den Einkaufszentren sperren jetzt um 9 Uhr auf. Falls ihr heute Samstag arbeitet, für viel gute Laune haben wir natürlich den passenden Sound. Jetzt mit Miles Smith und Jacuzzi.

0: Einen schönen Samstagvormittag, 11 Minuten nach 9. 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
24: Samstagvormittag, kurz vor 9:30. Das Tirolwetter bei Live-Radio mit Nora Nöckler und ist heute von allem ein bisschen was mit dabei.
25: Sonne, Regen und Gewitter gibt's heute im Mix. Die Wolken breiten sich jetzt schon über Tirol aus. Im Laufe des Tages werden Schauer und Gewitter dann immer häufiger. Dazu gehen sich noch bis zu 27 Grad aus. Aktuell messen wir 20 Grad in Innsbruck, 21 Grad in Zirl und 22 Grad in Fügen. Die Live-Radio-Vorschau zeigt, der Sonntag verläuft ähnlich wie heute. Vor allem in der Früh kann es noch längere trockene und sonnige Phasen geben. Im Tagesverlauf gibt es dann immer wieder Schauer und Gewitter. Dazu bis zu 25 Grad.
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25: Da gibt es aktuell 2 Staupunkte wegen Überlastung auf der B179 Fernpassstraße, Fernpassfahrt Richtung Nassereit. Einmal von Fernpass bis Reute ein Plus von 15 Minuten aktuell und auf Höhe Heiterwang verliert ihr nochmal 10 Minuten. Wenn ihr noch was seht, Staus und Blitzer bitte melden unter 0512 20 80 85. Vielen Dank und gute Fahrt.
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0: einer eurer Lieblings-Live-Radio Greatest Hits von Oasis am Samstagvormittag, 10:30. So, und jetzt gibt's einen super Wochenendtipp für morgen Sonntag, und zwar für die ganze Familie. In Elmau, oben am Berg, wird nämlich gefeiert. 25 Jahre Elmis Zauberwelt. Klaus Exenberger von dem Berg von den Villa Kaiser. Christi.
1: Hallo, freut dich.
0: Du, Elmi, ist ja euer Maskottchen, ein cooler grüner Frosch mit Zauberhut auf. Für alle, die Elmis Zauberwelt nicht kennen, was kann man denn bei euch da Tolles erleben?
1: Verschiedene Spielplätze bzw. Spielsachen. Es ist natürlich der Elmi präsent, der Tumaris, die Weiße Walli, dann Aussichtsturm und dann ein Schiff ist noch dabei und dann verschiedene Wasserattraktionen und natürlich auch der Mondstadel, wo also das hingeleitet wird, wie eigentlich die Gezeiten und wie der Ablauf des Tages und des Jahres ist.
0: Also kann man sogar was lernen, Arno, morgen ist Sonntag, also große 25-Jahr-Feier. Was habt ihr denn da alles vorbereitet?
1: Ja, also wir haben so verschiedene Attraktionen aufgebaut, vom Malen, Hüpfburg, Zauber ist oben, Musik ist oben. Also ich glaube, wir bieten ein Programm für Jung und Alt von diesem Tag da. Hoffen natürlich, dass uns viele Besucher und da oben in der Elmis Zauberwelt einen schönen Tag verbringen können.
0: Sehr, sehr cool, Klaus. Danke dir, morgen Sonntag also mit der ganzen Familie auf den Hartkaiser nach Elmau zu Elmis Zauberwelt 25 Jahre feiern. Das ist jetzt die aktuelle von Michael Patrick Kelly. Gute Laune für euren Samstagvormittag. Run free!

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15: Schönen Samstagvormittag. Hier ist das Tirol-Wetter bei Live-Radio mit Nora Nöckle und heute haben wir Wetter wie aus einem Überraschungsei.
16: Ja, Sonne, Wolken, Regen und Gewitter wechseln sich heute immer wieder ab. Am freundlichsten ist jetzt noch am Vormittag. Am Nachmittag kommen Schauer und Gewitter dann immer häufiger vor. Dazu können sich heute 27 Grad ausgehen. Ähnlich wechselhaft bleibt auch der Sonntag, das zeigt die Live-Radio-Vorschau. Am frühen Morgen kann es dann noch sonnig sein, später mischen sich dann aber immer mehr Wolken dazu und es kann immer wieder nass werden. Auch Gewitter sind wieder möglich. Dazu wird es spürbar kühler bei Höchstwerten zwischen 19 und 25 Grad.
15: Kurz vor 10.
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17: Mit Sophie Weinhandl. Einen schweren Verkehrsunfall hat es in der Früh auf der A1 der Westautobahn im Bezirk Amstetten gegeben. Ein Auto ist in eine Leitschiene gekracht, sagt uns Philipp Gutlederer von Notruf Niederösterreich.
18: Die Leitschiene hat sich durch das ganze Fahrzeug durchgebohrt. Dabei wurden die Insassen eingeklemmt. Die Personen mussten aus dem Unfallwrack herausgeschnitten werden. 4 Männer kam jede Hilfe leider zu spät. Sie verstarben aufgrund der schweren Verletzungen noch direkt am Einsatzort. Die Frau wurde medizinisch versorgt und mit dem Christophorus 15 in ein Linzer Krankenhaus geflogen.
17: Wegen der Aufräumarbeiten hat es rund 14 Kilometer Stau gegeben, sagt der ÖMTC. Die Polizei versucht gerade herauszufinden, wie und warum der Unfall passiert ist. Mehr Geld gibt es für Paare mit Kinderwunsch. Der Fonds für künstliche Befruchtung wird ausgebaut. Damit sinkt der Selbstbehalt um 5%. Paare zahlen also ungefähr 180 Euro weniger. In Härtefällen übernimmt die Regierung auch mehr Kosten, sagt ÖVP-Familienministerin Bauer. Anspruchsberechtigt sind Paare, wobei Frauen höchstens 40 und Partner höchstens 50 Jahre alt sein dürfen. In Österreich kostet eine künstliche Befruchtung bis zu 5.000 Euro. Jetzt in der Urlaubszeit gibt's bei der Arbeiterkammer immer mehr Beschwerden von Urlaubern, die einen Mietwagen gebucht haben. Fragwürdige Abbuchungen und Gebühren sind da die Hauptprobleme. Vermieter behaupten etwa, es wäre im Auto geraucht worden oder es sei schmutzig zurückgegeben worden. Der Rat der Konsumentenschützer: bei Übernahme und bei der Rückgabe vom Auto unbedingt ein Handyvideo machen, von innen und von außen, um ungerechtfertigte Schadensvorwürfe zu verhindern. Kein hartes Social-Media-Verbot für Jugendliche, lieber schädliche Mechanismen, die süchtig machen, verbieten und Plattformen härter regulieren. Dafür sprechen sich deutsche Verbraucherschützer jetzt aus. Mit einem kompletten Verbot würde man Jugendliche nur ausschließen. Die EU-Kommission will soziale Medien für Kinder unter 13 beschränken, aber nicht starr verbieten.
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16: 3 Staupunkte gibt es wegen Überlastung auf der B179 Fernpassstraße, Fernpassfahrt Richtung Nassereit. Einmal vom Fernpass bis Reute Nord, ein Plus von 15 Minuten. Dann zwischen Heiterwang und Bichelbach verliert ihr nochmal 10 Minuten. Und beim Blinze ein Plus von 5 bis 10 Minuten. Und noch eine Info für Öffi-Fahrer: ab heute bis zum 22. Juli ist die Zugstrecke zwischen Steinach und dem Brenner wegen Bauarbeiten für den Nahverkehr gesperrt. Es wurde ein Schienenersatzverkehr eingerichtet. Vom 23. Juli bis zum 1. August ist dann die Strecke zwischen Innsbruck und dem Brenner gesperrt. Auch da wird es einen Schienenersatzverkehr geben. Checkt am besten eure Verbindung online oder in der ÖBB-App. Staus und Blitzer bitte melden unter 0512 20 80 85. Vielen Dank und gute Fahrt.
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19: Und mit dabei auf meiner Playlist Hits mit Ohrwurm, Garantie eh ganz klar gleich mit dabei. Greatest Hit von Whitesnake, Here I Go Again. Und jetzt mal Final Dance mit einem der aktuellen Tobi Romeo.

0: Die Live-Radio-Samstag-Show. Einen schönen Vormittag um 12 nach 10. Und jetzt lohnt es sich wirklich wieder mal ins Kino zu gehen.
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0: Unser Kinofreak Michi Klieber über den für viele jetzt schon Film des Jahres ist es ein richtiges Epos, gell?
2: Die Odyssee, ja, eines der größten Werke der Weltliteratur vom griechischen Dichter Homer. Da dreht sich alles um Odysseus, ein König, der seine Heimat verlassen hat, um im Trojanischen Krieg zu kämpfen. Das klappt auch sehr gut. Die Heimreise ist aber ein bisschen schwieriger. Es geht auf eine 10-jährige Irrfahrt und daheim schaut es auch nicht so rosig aus. Jede Menge Freier machen sich an seine Königin ran.
3: Was wird er tun, wenn er zurückkommt und all diese Freier in seinem Haus findet?
4: Bringt er Rache? Er bringt alles.
2: Die Odyssee, ja, die ist schon zigmal verfilmt worden. Diesmal traut sich Oppenheimer-Regisseur Christopher Nolan. Der hat halb Hollywood vor der Kamera versammelt. Matt Damon, Zendaya, Tom Holland, Robert Pattinson, Anne Hathaway und. Die Liste ist ewig lang und so ist die Odyssee ein richtiges Kino-Epos und nicht nur was für Fans von Sagen und dem alten Griechenland.
0: Also Date Night für heute Abend steht. Schönen Samstagvormittag geht's mit der brandneuen von Kygo, Save My Love, hier bei uns auf Live-Radio.

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23: Samstagvormittag, kurz vor 11. Hier ist Nora Nöckler jetzt mit dem Tirolwetter bei Live-Radio. Sonnenstrahlen und Regentropfen wechseln sich ab.
24: Sonne haben wir jetzt beispielsweise in St. Johann oder auch in Kaltenbach. Regenschauer gibt es in St. Anton. Im Laufe des Tages wird es immer wieder nass, aber auch sonnig. Am Nachmittag werden die Schauer und Gewitter dann häufiger. Da mischt sich dann auch Wind dazu. Die Temperaturen erreichen 27 Grad. Die Live-Radio-Vorschau zeigt, morgen Sonntag sinken die Temperaturen. Die Höchstwerte liegen da zwischen 19 und 25 Grad. Dazu ziehen über den Tag verteilt immer wieder Regenschauer und Gewitter durch. Zwischendrin kann es auch mal längere, trockene und sonnigere Phasen geben.
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24: Und da ist viel los heute im Reiseverkehr. Wir starten auf der A12 Inntal-Autobahn, Kufstein Richtung Kiefersfelden. Von Kufstein bis zur Grenze gibt es stockenden Verkehr und ein Plus von 5 bis 10 Minuten. Wir bleiben im Unterland auf der B161 Bastunstraße, staut sich durch Kitzbühel und gibt ein Plus von 15 Minuten wegen Überlastung. Dann gibt es gleich zwei Staupunkte auf der A13 Brenner Autobahn Innsbruck Richtung Brenner. Da staut sich einmal vor der Mautstelle bei Schönberg, plant da 5 bis 10 Minuten mehr ein und auch von Steinach bis zur Baustelle bei der Lueckbrücke nochmal ein Plus von 5 bis 10 Minuten. Dann ist außer Fern, da gibt es 3 Staupunkte wegen Überlastung auf der B179 Fernpassstraße, Fernpassfahrt Richtung Nassereit. Einmal vom Fernpass bis Reute Nord ein Plus von 15 Minuten. Dann zwischen Heiterwang und Bichelbach verliert ihr nochmal 5 bis 10 Minuten und beim Blindsee nochmal ein Plus von 5 bis 10 Minuten. Wenn ihr noch was seht, Staus und Blitzer jederzeit melden unter 0512 20 80 85. Vielen Dank und gute Fahrt.
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0: Die Live-Radio Samstag-Show. Am Samstagvormittag, das ist der Fighty High. Morgen Sonntag, WM-Finale Spanien-Argentinien. Und kommt da bitte unbedingt zum Public Viewing in die Innsbrucker Tiwag Arena. Ist immer mega Stimmung.
1: Die Motivation, die Songs mit den Freunden.
2: Es war eine großartige Atmosphäre. Wir haben großen Spaß gehabt.
0: Und das gibt es morgen Abend garantiert noch einmal, das Open schon um 18 Uhr. Mehr Freizeittipps hat die Walli jetzt.
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15: Samstagvormittag. Das Tirolwetter bei Live-Radio mit Nora Nöckler. Ja, und die Sonnenbrille geht da heute rauf und runter.
12: Immer wieder bricht die Sonne durch die Wolkendecke. Der Vormittag bleibt noch recht freundlich. Am Nachmittag wird es dann aber verbreitet nass. Da kann es auch blitzen und donnern. Dazu gehen sich heute noch 27 Grad aus. Aktuell messen wir 22 Grad in Innsbruck, 23 Grad sind es in Schwaz und 24 Grad in Linz. Die Live-Radio-Vorschau. Auch morgen Sonntag ist es wieder wechselhaft. Da gibt es immer wieder Schauer. Zwischendrin kann es aber auch länger trocken und sonnig bleiben. Die Temperaturen erreichen maximal 25 Grad.
15: Es ist kurz vor 11.
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4: Mit Sophie Weinhandl. Akute Waldbrandgefahr herrscht gerade in Wien. Die Böden sind viel zu trocken. Auch Quellenschutzgebiete rund um die Stadt wie das Rax- und Schneeberggebiet sind gefährdet. Bei einem Brand ist das Trinkwasser zwar gesichert, der Wald kann dann aber das Regenwasser nicht mehr richtig filtern, sagen die Forstwirte. Rauchen und jedes Hantieren mit offenem Feuer und Licht ist im Wald und seiner Umgebung strengstens verboten. An Wiens öffentlichen Grillplätzen gilt gerade auch ein Grillverbot. Die Finanzpolizei hat in den letzten Wochen Barbershops in Oberösterreich und Salzburg kontrolliert. Dabei haben die Ermittler vor allem illegale Beschäftigung, fehlende Belege und sogar gefälschtes Markenparfüm aufgedeckt. Jeder fünfte Betrieb hat die Registrierkassenpflicht verletzt. Insgesamt sind fast 80 Gesetzesübertretungen zusammengekommen. Einen schweren Verkehrsunfall hat es in der Früh auf der A1 der Westautobahn im Bezirk Amstetten gegeben. Ein Auto ist in eine Leitschiene gekracht. Dabei hat sich die Leitschiene durch das Auto gebohrt. Zwei Männer sind bei dem Unfall gestorben, eine Frau ist schwer verletzt in ein Linzer Spital geflogen worden. Wegen der Aufräumarbeiten hat es kilometerlangen Stau gegeben, sagt der ÖMTC. Die Polizei versucht gerade herauszufinden, wie und warum der Unfall passiert ist. 1 Billion US-Dollar Marktwert hat der Raketen- und KI-Konzern SpaceX von Elon Musk seit dem Börsenhoch verloren. Den Rekordstand hat SpaceX kurz nach dem Börsengang Mitte Juni erreicht. Seitdem ist der Marktwert auf Talfahrt. Trotz der Kursverluste ist SpaceX eines der wertvollsten Unternehmen der Welt. Es hat Chef Elon Musk zum ersten Menschen mit einem Billionenvermögen gemacht.
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12: Da ist viel los heute auf Tirols Straßen. Wir starten auf der A12 Inntal-Autobahn, Kufstein Richtung Kiefersfelden. Von Kufstein bis zur Grenze gibt es Überlastung und ein Plus von 10 bis 15 Minuten. Wir bleiben im Unterland auf der B161 Bastunstraße, staut sich durch Kitzbühel und ein Plus von 10 Minuten in beide Richtungen. Gleich zwei Staupunkte haben wir auf der A13 Brenner-Autobahn, Innsbruck Richtung Brenner. Von der Autobahnauffahrt Innsbruck Ost bis zur Mautstelle bei Schönberg gibt es ein Plus von 10 bis 15 Minuten. Und von Steinach bis zur Baustelle bei der Lueckbrücke ein Plus von 5 Minuten. Dann ins Außer Fern zwei Staupunkte wegen Überlastung auf der B179 Fernpassstraße. Fernpass in Fahrtrichtung Nassereith. Einmal vom Fernpass bis Reute Nord ein Plus von 15 Minuten. Und beim Blindsee nochmal ein Plus von 5 bis 10 Minuten. Dann schauen wir noch nach Osttirol. Da staut sich auf der B100 Trautalstraße in Lienz vom Kreisverkehr in Fahrtrichtung Zentrum gibt es ein Plus von 10 bis 15 Minuten. Staus und Blitzer bitte melden unter 0512 20 80 85. Vielen Dank und gute Fahrt.
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0: Und wieder schnell back to the music. Schönen Vormittag.
11: Das Chilliges von Olivier Dean. Man

0: einer eurer Lieblings-Live-Radio-Greatest-Hits von Green Day am Samstagvormittag. Der Vorhang ist gefallen. Jetzt wissen wir, wie das finnische Trikot für den heurigen Ötztaler Radmarathon ausschaut. Nur wer das Rennen beendet, bekommt's auch. 225 Kilometer, 5500 Höhenmeter, Kütei, Brenner, Jaufenpass und das Timmelsjoch. Das Trikot ist wunderschön geworden, muss man sagen. Brandmanagerin Alex Dammer über die Farbe diesmal und wie es entsteht eigentlich.
1: Dieses Jahr ein Olivgrün. Wir haben uns da orientiert an der Natur, eben an der ganzen Strecke, was drumherum ist. Ja, das eigentliche Trikot-Design wird dann eben entwickelt, wird in mehreren Runden abgestimmt und dann kommt dieses schöne Produkt raus.
0: Sagt hier Alex Dammer im Ötztaler Radmarathon TV. Ende August ist soweit und ich hoffe, dass ich mein Virus jetzt noch hoffentlich bald wieder in den Griff bekommen, die da gerne mal trainieren beginnen, endlich.
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20: Einen schönen Vormittag am Samstag. Hier ist das Tirolwetter bei Live-Radio mit Nora Nöckler und heute braucht man Regenschirm und Sonnenbrille.
21: Der Vormittag verläuft größtenteils noch trocken und sonnig. Am Nachmittag überwiegen dann die Wolken und es kann regnen. Hier und da kann es auch blitzen und donnern. Dazu kann es auch windig werden. 27 Grad könnten sich heute noch ausgehen. Aktuell messen wir 24 Grad in Innsbruck und in Epps, 25 Grad sind in Mayrhofen. Die Live-Radio-Vorschau zeigt, der Sonntag verläuft ähnlich wie heute. Vor allem in der Früh kann es da noch längere, trockene und sonnige Phasen geben. Im Tagesverlauf gibt es dann immer wieder Schauer und Gewitter, dazu bis zu 25 Grad.
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21: Da ist viel los heute. Wir starten auf der A12 Inntal-Autobahn Kufstein Richtung Kiefersfelden. Von Kufstein bis zur Grenze gibt es stockenden Verkehr und ein Plus von 15 Minuten. Wir bleiben im Unterland auf der B161 Bastunstraße. Staut sich durch Kitzbühel Plus von 5 Minuten. A13 Brenner-Autobahn Innsbruck Richtung Brenner. Stau von der Autobahnauffahrt Innsbruck Mitte bis zur Mautstelle bei Schönberg und ein Plus von 10 bis 15 Minuten. Dann ins Außerfern, da gibt es gleich mehrere Staupunkte wegen Überlastung auf der B179 Fernpassstraße, Fernpassfahrt Richtung Nassereit. Von Fernpass bis Heiterwang verliert ihr in Summe 20 Minuten und von Lermus bis Nassereit sind es insgesamt nochmal 25 Minuten mehr. Dann noch auf die Gegenfahrbahn von Fernpass Nassereit Richtung Fernpass, kurz vor dem Fernpass ein Plus von 10 bis 15 Minuten. Staus und Blitzer bitte melden unter 0512 20 80 85. Vielen Dank und gute Fahrt.
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0: 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Turn the lights off.
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0: die Live-Radio Samstag-Show. Am Samstagmittag, das ist der Feiti High. Stellt euch einmal das vor, auf euer Konto werden 12 Millionen Euro überwiesen. Wie wäre das? Morgen Sonntag, Lotto 8-fach Jackpot. Günther Engelhardt von den österreichischen Lotterien. Wie wahrscheinlich ist es denn, dass wieder niemand die 6 richtigen tippt?
1: Die Wahrscheinlichkeit auf den 9-fach Jackpot ist geringer als die auf einen 6 oder auf mehrere.

0: Der Sektor ganz einfach deshalb, weil wir aus der Erfahrung heraus wissen, dass mit 11 Millionen Tipps ca. 75-80% aller möglichen Tippvarianten auch tatsächlich gespielt werden. Mhm. Das heißt, 3/4 aller möglichen Tipps werden abgegeben, lediglich 1/4 bleibt über. Wenn da die Ziehung reinfällt mit einer Kombination, dann wird es einen 9-fach-Jackpot geben. Bei den anderen 3/4, wenn da die Ziehung reinfällt, dann gibt es einen oder mehrere Sechser.
1: Okay, 12 Millionen Euro gibt es morgen also beim Lotto zu holen. Gleich noch Tipp bei der Tankstelle oder der Fika abgeben.
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13: 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Das Tirolwetter bei Live-Radio mit Nora Nöckler. Ja, Mittagessen in der Sonne könnte sich vielleicht noch ausgehen.
6: Da gibt es jetzt noch ein paar Sonnenstrahlen in St. Johann oder auch in Lienz. Vielerorts sind die Wolken aber auch schon zu dicht, wie jetzt zum Beispiel in St. Anton. Am Nachmittag kann es dann überall noch Schauer und Gewitter geben. 27 Grad gehen sich heute noch aus. Ähnlich wechselhaft bleibt auch der Sonntag, das zeigt die Live-Radio-Vorschau. Am frühen Morgen kann es dann noch sonnig sein, später mischen sich aber immer mehr Wolken dazu. Und es kann immer wieder nass werden. Auch Gewitter sind möglich. Dazu wird es spürbar kühler bei Höchstwerten zwischen 19 und 25 Grad.
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9: 5 vor 12.
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6: Paare mit unerfülltem Kinderwunsch bekommen künftig mehr Geld. Der Fonds für künstliche Befruchtung wird um 1,6 Millionen Euro aufgestockt. Paare müssen dann nur noch 25% statt 30% der Kosten selbst zahlen, Hannes Haab.
14: Paare zahlen dann ungefähr 180 Euro weniger für die Kinderwunschbehandlung. In Härtefällen übernimmt die Regierung auch mehr Kosten, sagt ÖVP-Familienministerin Bauer. Anspruchsberechtigt sind Paare, wobei Frauen höchstens 40 und Männer höchstens 50 Jahre alt sein dürfen. Auch gleichgeschlechtliche Paare haben Anspruch auf Förderung. Bis zu 4 Versuche werden bezahlt. Im Schnitt braucht eine Frau 1,7 Versuche, um schwanger zu werden.
6: In Österreich kostet eine künstliche Befruchtung 3.000 bis 5.000 Euro. Eine 84-Jährige ist gestern aus ihrem brennenden Haus in Neuhofen an der Krems in Oberösterreich gerettet worden. Sie hat in der Küche Wasser auf den Herd gestellt und ist dann im Nebenraum eingeschlafen. Als sie aufgewacht ist, hat die Frau schon die Flammen knistern gehört und mit ihrem Notfallarmband Hilfe gerufen. Die Sanitäter haben die 84-Jährige aus dem verqualmten Zimmer nach draußen gebracht. Sie ist mit Verdacht auf Rauchgasvergiftung ins Krankenhaus gebracht worden. Die Stadt Salzburg will bis 2028 wieder 5 Straßen umbenennen, die nach NS-Tätern oder NS-Profiteuren benannt sind. Gestartet wird im Dezember mit der Josef-Thorak-Straße. Die wird zur Helene-von-Tausig-Straße, benannt nach einer Malerin, die von Nazis ermordet wurde. Seit 2013 bevorzugt Salzburg bei Straßenumbenennungen Frauennamen. Bisher sind nur 4% aller Verkehrsflächen in Salzburg nach Frauen benannt. Lange aufbleiben müssen heute alle, die das vorletzte Fußball-WM-Spiel sehen wollen. Frankreich und England spielen um 23 Uhr unserer Zeit um Platz 3. Für das Finale am Sonntag schauen die Wetteraussichten auch wieder besser aus. Nachdem die Luft wegen der Waldbrände in Kanada auch in Teilen der USA schlecht war, verziehen sich die Rauchschwaden rund um New York jetzt wieder.
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21: Und da ist viel los im Reiseverkehr. Wir starten auf der A12 Inntal-Autobahn, Kufstein Richtung Kiefersfelden. Von Kufstein bis zur Grenze staut sich's und ein Plus von 15 Minuten. Dann auf die A13 Brenner-Autobahn, Innsbruck Richtung Brenner. Stau von der Autobahnauffahrt Innsbruck-Mitte bis zur Mautstelle bei Schönberg und ein Plus von 10 bis 15 Minuten. Dann ist außer Fern mehrere Staupunkte wegen Überlastung gibt's auf der B179 Fernpassstraße. Fernpassfahrt Richtung Nassereit. Vom Fernpass bis Heiterwang verliert ihr in Summe 20 Minuten und von Lermoos bis zum Blindsee ein Plus von 15 Minuten. Auch 2 Staupunkte gibt es in die andere Richtung. B179 Fernpassstraße, Nassereit Richtung Fernpass. Von Nassereit bis zum Blindsee ein Plus von 20 Minuten. Und nochmal kurz vor dem Fernpass in Richtung Grenze ein Plus von 10 bis 15 Minuten. Dann auch auf die B180 Reschenstraße zwischen Pfunz und Nauders in Fahrtrichtung Nauders staut sich im Baustellenbereich bei der Kanzelgalerie und ihr müsst 5 bis 10 Minuten mehr einplanen. Wenn ihr noch was seht, Staus und Blitzer jederzeit melden unter 0512 20 80 85.
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26: So, gleich ein bisschen Vorfreude aufs WM-Finale heute Abend. Ja, das kleine Frankreich gegen England. Morgen dann Finale Spanien, Argentinien. Und passend dazu der brandneue Song von Thorstein Einarsson, Musiker aus Österreich. Allee, mit dabei in unserem Fünferpark. Los geht's mit Hildin La 6. Mahlzeit.

0: Da hit's nochmal bei Live Radio gleich mit der brandneuen von Milo, My Lucky Day. Haben wir Samstag, die Live Radio Samstag Show. Und da können wir schon ein bisschen stolz drauf sein. Eine der besten Bars Europas ist in Tirol. Genauer gesagt in Innsbruck. Live-Radio-Reporter Phil hat da mal vorbeigeschaut.
1: Ich sitze da gerade gemeinsam mit Konstantin im Dunlins in Innsbruck. Man könnte sagen, der beste, schönste, tollste Bartriesen Österreichs.
2: Wir sind gerade ausgezeichnet worden. Das ist eine von den 50 besten Bars Europas. Wir sind auch gerade zugekommen von der Zeremonie in Amsterdam. Wir sind überglücklich. Es ist das erste Mal, wo eine Bar aus Österreich auf so einer Liste kommt. Und ja, es war schon sehr, sehr, sehr, sehr geil.
1: Du hast mir gesagt, die Bar war vorübergehend geschlossen, weil ihr seid selber zum Preis abholen und feiern gegangen. Wie intensiv feiern Barkeeper selbst?
2: Tatsächlich sehr.
1: Sehr gut, damit belassen wir es.
0: Der Phil hat übrigens auch einen gelben Live-Radio-Cocktail gemixt, ja, extra für euch. Video online in den Live-Radio-Tirol-Socials. Schaut mal vorbei in der Dunlin-Bar und probiert es aus. Ja, und der Hit lädt jetzt auch ein zum Cocktail-Schlürfen. Milo.
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0: Die brandneue von ihm passend zum heutigen Samstag, My Lucky Day.

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14: Und Samstagmittag, 12:30. Hier ist für euch das Tirolwetter bei Live Radio mit Nora Nöckler. Heute wechseln wir zwischen Sonne und Regen.
15: Immer wieder schieben sich ein paar dicke Wolken vor die Sonne. Im Laufe des Nachmittags werden sie immer dichter und dichter und es kommt zu Regenschauern und Gewittern. Die aktuellen Temperaturen 25 Grad in Innsbruck und in Breitenbach, 26 Grad in Nikolsdorf. 27 Grad könnten sich heute noch ausgehen. Die Live Radio Vorschau zeigt, morgen Sonntag sinken die Temperaturen dann. Die Höchstwerte liegen dann nur noch zwischen 19 und 25 Grad. Dazu ziehen über den Tag verteilt immer wieder Regenschauer und Gewitter durch. Zwischendrin kann es aber auch mal längere trockene und sonnige Phasen geben.
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15: Da ist viel los heute im Reiseverkehr. Wir starten auf der A12 Interautobahn Kufstein Richtung Kiefersfelden. Von Kufstein bis zur Grenze staut sich's und es gibt ein Plus von 15 Minuten. Dann auf der A13 Brenner Autobahn Innsbruck Richtung Brenner. Da staut sich's von Innsbruck Süd bis zur Mautstelle bei Schönberg und es gibt ein Plus von 10 bis 15 Minuten. Dann ins Außerfern. Da gibt's gleich mehrere Staupunkte wegen Überlastung auf der B1. 179 Fernpassstraße. Fernpassfahrt Richtung Nassereit. Vom Fernpass bis Heiterwang verliert ihr in Summe 15 bis 20 Minuten. Und von Heiterwang bis zum Blindsee sind es mittlerweile eine halbe Stunde wegen starker Überlastung. Dann immer noch auf der B179 Fernpassstraße, Nassereit Richtung Fernpass. Von Nassereit bis Lermoos gibt es stockenden Verkehr und ein Plus von 15 Minuten. Wenn ihr noch was seht, Staus und Blitzer jederzeit melden unter 0512 20 80 85.
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0: Ganz viel gute Laune in der Live-Radio-Samstag-Show am Samstagmittag 20 vor 1 haben wir's. Argentinien oder Spanien? Na, wer wird jetzt Fußball-Weltmeister? Die Spanier in Tirol singen sich schon einmal ein bisschen warm.
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0: Es wird auf jeden Fall ein Fußballfest beim großen Public Viewing in der Innsbrucker Tiwag Arena. Ich darf euch da ab 18 Uhr morgen gemeinsam mit Kollegen Alex Hager begrüßen. Würde mich freuen, wenn wir uns sehen.
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19: Hier ist das Tirolwetter bei Live Radio mit Nora Nöckler. Wir starten mit einem Mix aus Sonne und Wolken und Regen in den Nachmittag. Im Laufe des Tages wird der Regen dann mehr, da kann es auch blitzen und donnern. 27 Grad können sich heute noch ausgehen. Aktuell messen wir 25 Grad in Innsbruck und in Breitenbach, 26 Grad sind in Nikolsdorf. Die Live Radio Vorschau zeigt, auch morgen Sonntag ist es wieder wechselhaft. Da gibt es immer wieder Schauer, zwischendrin kann es aber auch mal länger trocken und sonnig bleiben. Die Temperaturen erreichen nur noch maximal 25 Grad.
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3: Mit Alexandra Fekonia. In Europa landet immer mehr Wüstenstaub aus Nordafrika. In den vergangenen 10 Jahren ist die Menge um bis zu ein Viertel gestiegen, schreiben Schweizer Forscher aktuell. Das ist auch schlecht für unsere Gesundheit. Mehr von Sophie Weinhandl.
7: Menschen mit Herz- und Lungenerkrankungen sowie ältere Menschen sind gefährdet. An Tagen mit besonders viel Wüstenstaub in der Luft sterben mehr Menschen an Herzinfarkten und Atemproblemen als sonst, zeigen Studien. Wie es bei Krankheiten wie Asthma, chronischem Husten oder Staublunge aussieht, ist noch unklar. Dafür fehlen noch Langzeitstudien, heißt es. Der Grund für mehr Staub in unserer Luft sind nicht mehr, sondern intensivere Stürme. Denn die transportieren mehr Staub, den man an der gelblich trüben Luft, an rötlichen Sonnenuntergängen oder Staub auf Autos erkennt.
3: Die Wissenschaftler schlagen Warnsysteme vor, so wie es sie bereits für Feinstaub in der Stadt oder für Pollen gibt. Wer zur Risikogruppe gehört, soll zudem körperliche Aktivitäten im Freien meiden und besser drinnen bleiben, empfehlen die Forscher. In Wien-Ottakring hat gestern ein 53-jähriger Mann seine Ehefrau mit einer Axt bedroht und gedroht, sie umzubringen. Auslöser dürfte ein Streit über einen geplanten Übernachtungsbesuch in der gemeinsamen Wohnung gewesen sein. Die 52-Jährige konnte flüchten und die Polizei rufen. Die Wega hat den Mann dann festgenommen und ein Betretungs- und Annäherungsverbot sowie ein Waffenverbot gegen ihn ausgesprochen. Vermutlich ein Blitzschlag hat heute in der Früh im Salzburger Lungau bei Thomatal einen Waldbrand ausgelöst. Rund 300 Quadratmeter alpines Gelände sind in Flammen aufgegangen. 50 Kräfte von Feuerwehr, Polizei und Rotem Kreuz waren im Einsatz. Da der Brandherd wegen des steilen Geländes nur zu Fuß erreichbar war, hat es bis zum späten Vormittag gedauert, bis Brand ausgegeben werden konnte. Eine Billion US-Dollar Marktwert hat der Raketen- und KI-Konzern SpaceX von Elon Musk seit dem Börsenhoch verloren. Den Rekordstand hat SpaceX kurz nach dem Börsengang Mitte Juni erreicht. Seitdem ist der Marktwert aber auf Talfahrt. Trotz der Kursverluste ist SpaceX aber eines der wertvollsten Unternehmen der Welt. Es hat Chef Elon Musk zum ersten Menschen mit einem Billionenvermögen gemacht.
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19: Gerade eben reingekommen auf der A12 Inntal-Autobahn Innsbruck Richtung Kufstein, kurz vor Volders, steht ein defektes Fahrzeug vom Baustellenbereich auf dem Bannenstreifen. Die Astfinag ist bereits informiert, fahrt in diesem Bereich vorsichtig. Dann auf der A12 Inntal-Autobahn Kufstein Richtung Kiefersfelden, von Kufstein bis zur Grenze ist Stau und ein Plus von 10 Minuten. Dann auf die A13 Brenner-Autobahn Innsbruck Richtung Brenner, Stau von Innsbruck Süd bis zur Mautstelle Schönberg und ein Plus von 10 Minuten. Dann auf die B179 Fernpassstraße, da gibt es gleich mehrere Staupunkte wegen Überlastung im Reiseverkehr. Wir starten Fernpass Richtung Nassereit, da verliert ihr bis Heiterwang in Summe 15 bis 20 Minuten mehr. Und von Heiterwang bis Lermus nochmal ein Plus von 15 Minuten. Dann in die Gegenfahrbahn Nassereit Richtung Fernpass, von Nassereit bis zum Blindsee ist immer wieder stockender Verkehr und ein Plus von 15 Minuten. Und Stau auch nochmal vor dem Grenztunnel Füssen, ein Plus von 5 bis 10 Minuten in Fahrtrichtung Deutschland. Staus und Blitzer bitte melden unter 0512 20 80 85. Vielen Dank und gute Fahrt.
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9: Hier ist das Tirolwetter bei Live-Radio mit Valentina Leitinger um kurz vor 2:30. Unbeständig geht's durch den Samstagnachmittag. Sonne und Regen wechseln sich immer wieder ab. Es gewittert auch zwischendurch, aktuell vor allem rund um Wattens und Wörgl. Mit diesem Wettermischmasch geht's dann auch bis in die Nacht rein so weiter. In Innsbruck messen wir aktuell 24 Grad. Die Live-Radio-Vorschau zeigt, ab morgen Sonntag zieht dann eine kleine Kaltfront zu uns. Maximal 25 Grad gehen sich aus. Auch da bleibt's noch wechselhaft. Übermorgen Montag dann großteils sonnig, am späteren Nachmittag gibt's dann aber wieder ein paar Gewitter bei bis zu 26 Grad.
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9: Wir starten auf der A12 Inntalautobahn. Bei der Ausreise nach Deutschland dauert es beim Grenzübergang Kufstein-Kiefersfelden 10 Minuten länger. A13 Brenner-Autobahn Innsbruck Richtung Brenner. Zwischen Innsbruck Süd und der Mautstelle Schönberg gibt es 10 Minuten plus. Weiter geht's noch ins Außerfern auf die B179 Fernpassstraße. Da gibt es mehrere Staupunkte wegen Überlastung im Reiseverkehr. Reute Richtung Nassereit, da verliert ihr vom Fernpass bis Heiterwang in Summe 10 bis 15 Minuten. Dann Nassereit Richtung Reute. Von Nassereit bis zum Blindsee immer wieder stockender Verkehr mit einem Plus von einer Viertelstunde. Und Stau dann auch nochmal vom Grenztunnel Füssen mit einem Plus von 5 bis 10 Minuten bei der Ausreise nach Deutschland. Falls ihr noch was seht, Staus und Blitzer jederzeit melden unter 0512 20 80 85. Dankeschön und gute Fahrt.
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14: Hier ist das Tirolwetter bei Live-Radio mit Valentina Leitzinger. Feinen Samstagnachmittag. Immer wieder entladen sich jetzt ein paar Regenwolken über uns, aktuell vor allem rund um Wattens. In Richtung Kufstein und St. Johann ziehen aktuell auch ein paar Gewitterzellen. Ziemlich ähnlich geht's dann bis in die Nacht rein weiter. Sonne und Wolken mit Regen und Gewitter wechseln sich immer wieder ab. Topwert aktuell in Lienz bei 27 Grad. 1-2 Grad mehr gehen sich dann in den nächsten Stunden noch aus. Die Live-Radio-Vorschau zeigt, ab morgen Sonntag zieht eine kleine Kaltfront zu uns. Maximal 25 Grad gehen sich aus. Auch da bleibt es wechselhaft. Übermorgen Montag dann großteils sonnig. Am späteren Nachmittag gibt es dann aber wieder ein paar Gewitter bei bis zu 26 Grad.
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14: Es ist kurz vor zwei.
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15: Mit Alexander Fekonja. In Innsbruck sorgt Bürgermeister Johannes Anzengruber aktuell für Aufregung, weil er immer wieder eine KI-unterstützte Datenbrille trägt. Die KPÖ und die Alternative Liste Innsbruck kritisieren das heftig und haben deshalb eine dringende Anfrage im Gemeinderat eingebracht. Auch Rechtsexperten sehen Datenschutzrisiken, weil man mit der Brille Personen filmen könnte, ohne dass sie es merken. Anzengruber selbst betont aber, die Aufnahmefunktion nicht zu nutzen und die Brille nur zu tragen, um seine Augen zu schonen. In Europa landet immer mehr Wüstenstaub aus Nordafrika. In den vergangenen 10 Jahren ist die Menge um bis zu ein Viertel gestiegen, schreiben Schweizer Forscher aktuell. Besonders betroffen ist Südeuropa. Der Staub schadet vor allem Herz- und Lungenkranken. Die Forscher raten deswegen, den Risikogruppen an solchen Tagen drinnen zu bleiben und schlagen außerdem Warnsysteme wie bei Feinstaub oder Pollen vor. Mehr Geld gibt es für Paare mit Kinderwunsch. Der Fonds für künstliche Befruchtung wird ausgebaut. Damit sinkt der Selbstbehalt um 5%. Paare zahlen also ungefähr 180 Euro weniger. In Härtefällen übernimmt die Regierung auch mehr Kosten, sagt ÖVP-Familienministerin Bauer. Anspruchsberechtigt sind Paare, wobei Frauen höchstens 40 und Partner höchstens 50 Jahre alt sein dürfen. In Österreich kostet eine künstliche Befruchtung bis zu 5.000 Euro. Und nicht schlecht gestaunt hat ein Wiener Wohnungsbesitzer, als er vorgestern Abend zwei ungebetene Gäste in seinem Bett vorgefunden hat. Die beiden Einbrecher sind über ein offenes Oberlicht eingestiegen und haben es sich gemütlich gemacht, haben geduscht, gegessen und geschlafen. Die Polizei hat die 27-Jährige und den 38-Jährigen, die außerdem auf Drogen waren, festgenommen.
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14: Wir starten auf der A12 Inntal-Autobahn. Bei der Ausreise nach Deutschland dauert es beim Grenzübergang Kufstein-Kiefersfelden 10 Minuten länger. A13 Brenner-Autobahn Innsbruck Richtung Brenner. Zwischen Innsbruck Süd und der Mautstelle Schönberg gibt es 10 Minuten plus. Weiter geht's noch ins Außerfern auf die B179 Fernpassstraße. Da gibt es mehrere Staupunkte wegen Überlastung im Reiseverkehr. Einmal Nassereit Richtung Reute. Über den Fernpass dauert es 10 bis 15 Minuten länger. Stau dann auch noch einmal vorm Grenztunnel Füssen mit einem Plus von 5 bis 10 Minuten bei der Ausreise nach Deutschland. Und in der Gegenrichtung, Reute Richtung Nassereit, da gibt es zwischen Heiterwang und Lermoos insgesamt eine Viertelstunde mehr Fahrzeit. Falls ihr noch was seht, Staus und Blitzer jederzeit melden unter 0512 20 80 85. Dankeschön und gute Fahrt!
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10: Hier ist das Tirolwetter bei Live-Radio mit Valentina Leitinger. Um 2:55 im Oberland strahlender Sonnenschein, im Unterland schüttet's. Die größten Regenwolken gibt's aktuell rund um Wörgl, da gewittert's auch teilweise. Generell wechseln sich gewitterige Schauer und Sonne heute immer wieder ab, es bleibt unbeständig. Am wärmsten ist's aktuell in Lienz bei schwülen 27 Grad, in Innsbruck messen wir 26 und in Rinn 20 Grad. Die Live-Radio-Vorschau zeigt, ab morgen Sonntag zieht dann eine kleine Kaltfront zu uns, maximal 25 Grad gehen sich aus, auch da bleibt's wechselhaft. Übermorgen Montag dann großteils sonnig, am späteren Nachmittag gibt's dann aber auch da wieder ein paar Gewitter bei bis zu 26 Grad.
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10: Wir starten auf der A12 Inntal-Autobahn. Bei der Ausreise nach Deutschland dauert es beim Grenzübergang Kufstein-Kiefersfelden 10 Minuten länger. A13 Brenner-Autobahn Innsbruck Richtung Brenner. Zwischen Innsbruck Süd und der Mautstelle Schönberg gibt es 10 Minuten plus. Weiter geht's noch ins Außerfern auf die B179 Fernpassstraße. Da gibt es mehrere Staupunkte wegen Überlastung im Reiseverkehr. Wir starten Nassereit Richtung Reute. Über den Fernpass dauert es 10 bis 15 Minuten länger. Stau dann auch noch mal vorm Grenztunnel Füssen mit einem Plus von 5 bis 10 Minuten in Fahrtrichtung Deutschland. Und in der Gegenrichtung Reute Richtung Nassereit, da gibt es zwischen Heiterwang und Lermoos insgesamt eine Viertelstunde mehr Fahrzeit. Falls ihr noch was seht, Staus und Blitzer, bitte melden, am besten als Sprachnachricht über die Live-Radio Tirol App. Dankeschön und gute Fahrt!
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8: Hier ist das Tirolwetter bei Live-Radio mit Valentina Leitinger. Sehr zweigeteilt schaut es da aktuell aus. Strahlender Sonnenschein und blauer Himmel im Oberland und im Außerfern, zum Beispiel aktuell in der Leutasch und rund um Seefeld. Im Unterland dagegen schüttet es teilweise kräftig, vor allem im Zillertal und rund um St. Johann. Generell begleiten uns die Schauer heute noch bis in die Nacht rein. Topwert aktuell in Lienz bei 27 Grad. Die Live-Radio-Vorschau zeigt, ab morgen zieht dann eine kleine Kaltfront zu uns, maximal 25 Grad gehen sich aus. Auch da bleibt es wieder wechselhaft. Übermorgen Montag dann großteils sonnig. Am späteren Nachmittag gibt es dann aber wieder ein paar Gewitter bei bis zu 26 Grad. Jetzt geht's weiter zu den Weltnachrichten. Es ist kurz vor drei.
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10: Mit Alexander Fekonja. Eine 74-jährige Lenkerin ist mit ihrem Auto heute Mittag in Velden am Wörthersee versehentlich in einen gut gefüllten Gastgarten eines Cafés nahe dem Casino gefahren. 11 Personen sind laut Polizei verletzt worden, 2 davon schwer. Lebensgefahr besteht aber bei niemandem. Erste Überwachungsbilder zeigen, dass der Frau ein Einparkmanöver missglückt sein könnte. Mehrere Verletzte sind mit dem Rettungshubschrauber ins Krankenhaus gebracht worden. Die Lenkerin selbst ist bis auf einen Schock unverletzt geblieben. Der Vorsitzende der Unionsfraktion im Deutschen Bundestag, Jens Spahn, ist heute zurückgetreten. Er ist unter Druck geraten, weil er mit seinem Mann mithilfe einer Leihmutter in den USA ein Kind bekommen hat. Eine Leihmutterschaft ist in Deutschland aber verboten und wird auch von der CDU abgelehnt. Auch Bundeskanzler und CDU-Chef Friedrich Merz hat ihm zuvor den Rücktritt nahegelegt. In Innsbruck sorgt Bürgermeister Johannes Anzengruber aktuell für Aufregung, weil er immer wieder eine KI-unterstützte Datenbrille trägt. Die KPÖ und die Alternative Liste Innsbruck kritisieren das heftig und haben deshalb eine dringende Anfrage im Gemeinderat eingebracht. Auch Rechtsexperten sehen Datenschutzrisiken, weil man mit der Brille Personen filmen könnte, ohne dass sie es merken. Anzengruber selbst betont aber, die Aufnahmefunktion nicht zu nutzen und die Brille nur zu tragen, um seine Augen zu schonen. Kein hartes Social-Media-Verbot für Jugendliche, lieber schädliche Mechanismen, die süchtig machen, verbieten und Plattformen härter regulieren. Dafür sprechen sich deutsche Verbraucherschützer jetzt aus. Mit einem kompletten Verbot würde man Jugendliche nur ausschließen. Die EU-Kommission will soziale Medien für Kinder unter 13 ja beschränken, aber nicht starr verbieten.
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8: Einen Staupunkt gibt es aktuell und zwar im Außerfern auf der B179 Fernpassstraße. Bei der Ausreise nach Deutschland dauert es beim Grenztunnel Füssen 5 bis 10 Minuten länger. Ansonsten läuft's. Falls ihr noch was seht, Staus und Blitzer bitte melden unter 0512 20 80 85. Dankeschön und gute Fahrt.
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11: Hier ist das Tirolwetter bei Live-Radio mit Valentina Leitinger. Um 3:35 insgesamt werden die Schauer jetzt weniger. Generell wird es aber bis in die Nacht rein immer wieder kurz nass. In Söll messen wir 20 Grad, in Imst 22 und in Innsbruck 26 Grad. Die Live-Radio-Vorschau zeigt, ab morgen Sonntag zieht dann eine kleine Kaltfront zu uns. Maximal 25 Grad gehen sich aus, auch da bleibt es wechselhaft. Übermorgen Montag dann großteils sonnig, am späteren Nachmittag gibt es dann aber wieder ein paar Gewitter bei bis zu 26 Grad. Generell bleibt es dann in der kommenden Woche ein bisschen kühler als zuletzt. Aus heutiger Sicht liegen die Höchstwerte immer unter 30 Grad.
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11: Einen Staupunkt gibt's aktuell und zwar im Außerfern auf der B179 Fernpassstraße. Bei der Ausreise nach Deutschland dauert's beim Grenztunnel Füssen 10 Minuten länger. Und bitte nicht zu schnell unterwegs sein, die neuesten Blitzer für Tirol nur hier bei uns auf Live-Radio. Auf der Götznerstraße Innsbruck Richtung Götzens blitzt beim Völser Eck, danke Günther fürs Anrufen. Und auf der Hallerstraße steht die Polizei in der Einbuchtung beim Tesla und kontrolliert den 60er, danke Inge. Falls ihr noch was seht, Staus und Blitzer jederzeit melden unter 0512 20 80 85. Dankeschön und gute Fahrt.
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11: Hier ist das Tirolwetter bei Live-Radio mit Valentina Leitzinger. Unbeständig geht's durch den Samstagnachmittag. Sonne und Regen wechseln sich immer wieder ab. Es gewittert auch zwischendurch, aktuell vor allem am Aachensee, auch rund um Imst wird's nass. Mit diesem Wettermischmasch geht's dann auch bis in die Nacht rein so weiter. In Innsbruck messen wir jetzt aktuell 26 Grad. Die Live-Radio-Vorschau zeigt, ab morgen Sonntag zieht dann eine kleine Kaltfront zu uns. Maximal 25 Grad gehen sich aus. Auch da bleibt wechselhaft. Übermorgen Montag dann großteils sonnig. Am späteren Nachmittag gibt es dann aber auch wieder ein paar Gewitter bei bis zu 26 Grad. Jetzt geht's weiter zu den Weltnachrichten. Es ist gleich 5 vor 4.
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12: Mit Alexander Fekonja. Dramatische Szenen haben sich heute Mittag in Velten am Wörthersee abgespielt. Ein Auto ist versehentlich in einen vollen Gastgarten eines Cafés gefahren. Der Lenkerin, einer 74-jährigen Frau aus dem Bezirk Villachland, dürfte ein Einparkmanöver missglückt sein. Es gibt mehrere Verletzte, sagt uns Polizeisprecherin Christina Capellari.
13: Ja, nach aktuellem Stand wurden insgesamt 11 Personen verletzt. 2 Personen erlitten schwere Verletzungen, 9 wurden leicht verletzt. Alle Betroffenen wurden von den Einsatzkräften vor Ort medizinisch versorgt und dann in den umliegenden Krankenhäusern gebracht.
12: Die Lenkerin selbst ist bis auf einen Schock unverletzt geblieben. Den Beamten hat sie angegeben, dass es beim Einparken zu einem medizinischen Notfall gekommen sei. In Wien herrscht wegen der anhaltenden Trockenheit derzeit akute Waldbrandgefahr. Vor allem Nadelwälder sind besonders gefährdet, heißt es von der Stadt. Auch die Donauinsel und Quellenschutzgebiete rund um die Stadt sind stark ausgetrocknet. Die Feuerwehr ist auf einen möglichen Waldbrand vorbereitet. Die Waldbrandverordnung mit Rauch- und Feuerverbot im Wald bleibt weiterhin aufrecht. In Venedig ist es gestern zu Rangeleien zwischen der Polizei und Demonstranten gekommen. Auslöser war die Ankunft des US-Botschafters Tilman Fertitta an Bord seiner 117 Meter langen Luxusjacht. Hunderte Demonstranten hatten den zur Schau gestellten Reichtum des Vertrauten von US-Präsident Trump kritisiert. Venedig dürfe nicht zum Tummelplatz für Milliardäre werden, so die Demonstranten. Die FIFA hat seit Beginn der Fußball-WM laut eigenen Angaben mehr als 7 Millionen potenziell schädliche Beiträge in sozialen Netzwerken gelöscht, 14 Mal mehr als bei der WM 2022 in Katar. Über 1000 besonders schwerwiegende Drohungen sind an die Behörden weitergegeben worden. Morgen ist es dann sowieso vorbei mit dem WM-Fieber, da steigt dann das große Finale zwischen Spanien und Argentinien.
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11: Einen Staupunkt gibt's aktuell, und zwar im Außerfern auf der B179 Fernpassstraße. Bei der Ausreise nach Deutschland dauert's beim Grenztunnel Füssen 5 bis 10 Minuten länger. Und eine Info gibt's noch bei den Öffis am Brenner. Ab heute bis zum 22. Juli ist die Zugstrecke für den Nahverkehr zwischen Steinach und dem Brenner wegen Bauarbeiten gesperrt. Ein Schienenersatzverkehr ist eingerichtet. Vom 23. Juli bis zum 1. August ist dann die komplette Strecke zwischen Innsbruck und dem Brenner gesperrt. Auch da fahren Ersatzbusse. Checkt eure Verbindung am besten vorher online oder in der ÖBB-App. Falls ihr noch was seht, Staus und Blitzer, bitte melden, am besten als Sprachnachricht über die Live-Radio Tirol-App.
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11: Hier ist das Tirolwetter bei Live-Radio mit Valentina Leitinger um 4:30 Uhr, feinen Samstagnachmittag. Aktuell verziehen sich die Regenwolken und es trocknet großteils auf. Im Laufe der nächsten Stunden kann es dann aber trotzdem noch einmal nass werden. Ziemlich ähnlich geht es dann auch bis in die Nacht rein weiter. Sonne und Regen wechseln sich immer wieder ab. Topwert aktuell in Meierhofen bei 27 Grad, in Innsbruck messen wir 26 und in Schmirn 22 Grad. Die Live-Radio-Vorschau zeigt, ab morgen Sonntag zieht dann eine kleine Kaltfront zu uns, maximal 25 Grad gehen sich aus, auch da bleibt's wechselhaft. Übermorgen Montag dann großteils sonnig, am späteren Nachmittag gibt's aber auch wieder ein paar Gewitter bei bis zu 26 Grad.
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11: Alles entspannt auf Tirols Straßen, ihr kommt überall gut voran. Eine Info gibt's aber bei den Öffis am Brenner. Ab heute bis zum 22. Juli ist die Zugstrecke für den Nahverkehr zwischen Steinach und dem Brenner wegen Bauarbeiten gesperrt. Ein Schienenersatzverkehr ist eingerichtet. Vom 23. Juli bis zum 1. August ist dann die komplette Strecke zwischen Innsbruck und dem Brenner gesperrt. Auch da fahren Ersatzbusse. Checkt eure Verbindung am besten vorher noch mal online oder in der ÖBB-App. Staus und Blitzer bitte melden unter 0512 20 80 85. Dankeschön und gute Fahrt.
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12: Hier ist das Tirolwetter bei Live-Radio mit Valentina Leitinger. Insgesamt werden die Schauer jetzt weniger und die Sonne kommt raus. Generell wird es aber bis in die Nacht rein immer wieder kurz nass. In St. Leonhard messen wir 20 Grad, in Kirchdorf 22 und in Innsbruck 26 Grad. Die Live-Radio-Vorschau zeigt, ab morgen Sonntag zieht dann eine kleine Kaltfront zu uns. Maximal 25 Grad gehen sich aus, auch da bleibt es wechselhaft. Übermorgen Montag dann großteils sonnig, am späteren Nachmittag gibt es dann aber auch wieder ein paar Gewitter bei bis zu 26 Grad. Generell bleibt es in der kommenden Woche dann ein bisschen kühler als zuletzt. Aus heutiger Sicht liegen die Höchstwerte immer unter 30 Grad.
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12: Es ist 5 vor 5.
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14: Mit Alexander Fekonja. Wie am besten mit minderjährigen Straftätern umgehen? Darüber wird in der heimischen Politik aktuell diskutiert. Die FPÖ und Teile der ÖVP wollen die Strafmündigkeit auf 12 Jahre senken. Justizministerin Anna Sporer von der SPÖ erteilt dem aber eine Absage. Sie soll bei 14 Jahren bleiben. Aber...
15: Und wir wollen dem begegnen mit einer neuen gesetzlichen Grundlage, wo wir aber auf erzieherische Weise die Kinder in die Obhut des Staates nehmen und aber auch aus ihren schädlichen Milieus heraushalten. Die Obsorge kann der Staat schon übernehmen, aber wir brauchen auch Möglichkeiten, dass wir die Kinder auch anhalten. Aber das ist nicht einsperren, das möchte ich hier betonen.
14: Ein praktisches Beispiel dafür seien etwa die sogenannten Auszeit-WGs in Wien, wo die Kinder in Wohngemeinschaften untergebracht und betreut werden. In Steyr in Oberösterreich hat heute Mittag ein Großbrand in der Sortieranlage eines Entsorgungsunternehmens die Feuerwehr gefordert. Rund 80 Einsatzkräfte mit 20 Fahrzeugen waren im Einsatz. Die Halle ist zunächst im Vollbrand gestanden. Mittlerweile ist das Feuer aber weitgehend unter Kontrolle. Verletzt wurde niemand. Ein Statiker soll jetzt die Einsturzgefahr prüfen. Der Vorsitzende der Unionsfraktion im Deutschen Bundestag, Jens Spahn, ist heute zurückgetreten. Er ist unter Druck geraten, weil er und sein Mann die Hilfe einer Leihmutter in den USA in Anspruch genommen hatten. Ein Verfahren, das in Deutschland verboten ist und das Spahn als Gesundheitsminister selbst noch verteidigt hatte. Drei junge Touristen sind in Venedig angezeigt worden, weil sie die historische Rialto-Brücke mit Sprühfarbe beschmiert haben sollen. Die drei jungen Männer im Alter von 20 bis 22 Jahren leben in Mailand und waren zum Feiern eines Geburtstags nach Venedig gereist. Die Stadt will jetzt Schadenersatz verlangen, auch für den entstandenen Image-Schaden.
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12: Alles entspannt auf Tirols Straßen, ihr kommt überall gut voran, aber bitte nicht zu schnell unterwegs sein, die neuesten Blitzer für Tirol nur hier bei uns auf Live-Radio. In Aldrans steht die Polizei bei der Dorfausfahrt in Richtung Innsbruck und kontrolliert die Geschwindigkeit. Danke Andi fürs Anrufen. Falls ihr noch was seht, Staus und Blitzer jederzeit melden unter 0512 20 80 85. Dankeschön und gute Fahrt.
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7: Hier ist das Tirolwetter bei Live Radio mit Valentina Leitinger. Um 5:30 der Regen macht jetzt erst einmal Pause. Wunderbar sonnige Bilder sehen wir aktuell über unsere Live Radio Wetterkameras, zum Beispiel in Kitzbühel oder auch vor unserem Studiofenster in Innsbruck. In den nächsten Stunden kann es dann aber auch noch einmal nass werden. Generell begleiten uns die Regenwolken heute noch bis in die Nacht rein. Topwert aktuell in Haiming bei schwülen 27 Grad. Die Live Radio Vorschau zeigt, ab morgen Sonntag zieht dann eine kleine Kaltfront zu uns. Maximal 25 Grad gehen sich aus. Auch da bleibt es noch wechselhaft. Übermorgen Montag dann großteils sonnig. Am späteren Nachmittag gibt es dann auch wieder ein paar Gewitter bei bis zu 26 Grad.
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7: Alles entspannt auf Tirols Straßen, ihr kommt überall gut voran. Eine Info gibt's aber im Außerfern für die B179 Fernpassstraße. Bis zum 24. Juli gibt's zwischen Vils und kurz vorm Grenztunnel Füssen eine Nachtbaustelle. Immer zwischen 18 Uhr und 6 Uhr in der Früh ist die Fernpassstraße hier in Richtung Bayern gesperrt. Ihr werdet örtlich umgeleitet. Falls ihr noch was seht, Staus und Blitzer bitte melden, am besten als Sprachnachricht über die Live-Radio Tirol-App.
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16: Hier ist das Tirolwetter bei Live-Radio mit Valentina Leitinger. Feinen Samstagnachmittag. Immer wieder entladen sich jetzt ein paar Regenwolken über uns, aktuell vor allem rund um Brixlack. In Richtung Außerfern ziehen von Deutschland her gerade ein paar Gewitterzellen. Ziemlich ähnlich geht's dann bis in die Nacht rein weiter. Sonne und Regen wechseln sich immer wieder ab. Topwert aktuell in Haiming bei 26 Grad, in Innsbruck messen wir 25 Grad. Die Live-Radio-Vorschau zeigt, ab morgen Sonntag zieht dann eine kleine Kaltfront zu uns, maximal 25 Grad gehen sich aus, auch da bleibt's wechselhaft. Übermorgen Montag dann großteils sonnig, am späteren Nachmittag gibt's dann aber auch wieder ein paar Gewitter bei bis zu 26 Grad. Jetzt geht's weiter mit den Weltnachrichten, es ist 5 vor 6.
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17: Mit Alexander Fekonja. Kriminelle Kinder wegsperren oder betreuen? Justizministerin Sporer hat bei diesem Thema eine klare Vorstellung und will bis Herbst eine neue gesetzliche Grundlage liefern. Statt Kinder einzusperren, soll der Staat die Betreuung übernehmen können. Ein praktisches Beispiel sind für Sporer die Auszeit-WGs in Wien.
18: Das ist der richtige Weg, kleine sozialtherapeutische Wohngemeinschaften mit einem guten Betreuungsschlüssel, dass die Kinder wieder auf einen richtigen Weg zurückgebracht werden.
17: Eine Abfuhr kommt von Sporer, das Alter für Strafmündige auf 12 Jahre runterzusetzen, das soll bei 14 Jahren bleiben, sagt sie. Auf der Westautobahn im niederösterreichischen Bezirk Amstetten sind heute in der Früh zwei deutsche Männer bei einem Unfall gestorben. Ihr Auto ist von der Fahrbahn abgekommen und gegen eine Leitschiene geprallt. Eine 82-jährige Mitfahrerin wurde schwer verletzt und mit dem Notarzthubschrauber nach Linz geflogen. Durch die Bergungsarbeiten hatte sich auf der A1 zwischenzeitlich ein 14 Kilometer langer Stau gebildet. In Wien-Otterkring hat gestern ein 53-jähriger Mann seine Ehefrau mit einer Axt bedroht und gedroht, sie umzubringen. Auslöser dürfte ein Streit über einen geplanten Übernachtungsbesuch in der gemeinsamen Wohnung gewesen sein. Die 52-Jährige konnte flüchten und die Polizei rufen. Die Wega hat den Mann dann festgenommen und ein Betretungs- und Annäherungsverbot sowie ein Waffenverbot gegen ihn ausgesprochen. Kimi Antonelli hat sich in seinem Mercedes heute beim Formel 1 Qualifying die Pole Position für den Großen Preis von Belgien gesichert. Bereits seine sechste in dieser Saison. Auf Platz 2 startet morgen Max Verstappen im Red Bull, auf Platz 3 George Russell im zweiten Mercedes. McLaren-Fahrer und Weltmeister Lando Norris wurde im Qualifying zwar eigentlich Dritter, startet aber wegen einer Motorenstrafe erst von Platz 13.
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16: Alles entspannt auf Tirols Straßen, ihr kommt überall gut voran. Eine Info gibt's aber im Außerfern für die B179 Fernpassstraße. Bis zum 24. Juli gibt's zwischen Vils und kurz vorm Grenztunnel Füssen eine Nachtbaustelle. Immer zwischen 18 Uhr und 6 Uhr in der Früh ist die Fernpassstraße hier in Richtung Bayern gesperrt. Ihr werdet örtlich umgeleitet. Falls ihr noch was seht, Staus und Blitzer bitte melden unter 0512 20 80 85. Dankeschön und gute Fahrt.
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9: Hier ist das Tirolwetter bei Live-Radio mit Valentina Leitinger um gleich 6:55. Jetzt am Abend werden die Wolken wieder dichter. Es regnet aktuell vor allem rund um Landeck und im Brixental. Nasse und trockene Phasen wechseln sich heute generell immer wieder ab. In Kals messen wir 16 Grad, in Seefeld 20 und in Innsbruck 24 Grad. Die Live-Radio-Vorschau zeigt, ab morgen Sonntag zieht dann eine kleine Kaltfront zu uns. Maximal 25 Grad gehen sich aus, auch da bleibt's wechselhaft. Übermorgen Montag dann großteils sonnig, am späteren Nachmittag gibt's dann wieder ein paar Gewitter bei bis zu 26 Grad. Generell bleibt's dann in der kommenden Woche ein bisschen kühler als zuletzt. Aus heutiger Sicht liegen die Höchstwerte immer unter 30 Grad.
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9: Alles entspannt auf Tirols Straßen, ihr kommt überall gut voran. Eine Info gibt's aber für die L218 Rotholzer Straße. Noch bis zum 11. September gibt's hier bei Buch eine Totalsperre wegen Bauarbeiten. Weicht hier am besten über die B171 Tiroler Straße aus. Falls ihr noch was seht, Staus und Blitzer jederzeit melden unter 0512 20 80 85. Dankeschön und gute Fahrt.
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5: Hier ist das Tirolwetter bei Live-Radio mit Valentina Leitinger. Wechselhaft geht's jetzt durch den Samstagabend. Es regnet gerade vereinzelt im Oberland. Eine besonders große Gewitterzelle zieht auch gerade ins Unterland in Richtung Schwarz. Generell wird's heute bis in die Nacht rein quer durch Tirol immer wieder nass. Am wärmsten ist's jetzt noch in Meierhofen bei 24 Grad, in Innsbruck messen wir 23 und in Reutte 20 Grad. Die Live-Radio-Vorschau zeigt, ab morgen Sonntag zieht dann eine kleine Kaltfront zu uns. Maximal 25 Grad gehen sich aus. Auch da bleibt es wechselhaft. Übermorgen Montag dann großteils wieder sonnig. Am späteren Nachmittag gibt es dann wieder ein paar Gewitter bei bis zu 26 Grad. Generell bleibt es in der kommenden Woche ein bisschen kühler als zuletzt. Aus heutiger Sicht liegen die Höchstwerte immer unter 30 Grad. Jetzt geht's weiter mit den Weltnachrichten. Es ist kurz vor 7.
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6: Mit Alexander Fekonja. Der Vorsitzende der Unionsfraktion im Deutschen Bundestag, Jens Spahn, ist heute zurückgetreten. Er ist unter Druck geraten, weil er mit seinem Mann ein Kind mithilfe einer Leihmutter in den USA bekommen hat. Ein Verfahren, das in Deutschland verboten ist und von der CDU abgelehnt wird. Das hat auch der deutsche Kanzler und CDU-Chef Friedrich Merz gestern bereits klargemacht.
7: Wir haben dazu in Deutschland eine klare Rechtslage. Wir haben in der Partei, in der CDU, einen Parteitagsbeschluss. Ich sehe nicht, dass an der Rechtslage oder an dem Parteitagsbeschluss Änderungen vorgenommen werden sollen.
6: Auch Spahn selbst hat das Verbot in seiner Zeit als Gesundheitsminister noch verteidigt. Während CSU und SPD Respekt für den Schritt zeigen, kommt Kritik von Grünen, Linken und der AfD. Seit heute ist die Bahnstrecke über den Brenner für den Fernverkehr zwischen Innsbruck und Bozen gesperrt. Wegen Bauarbeiten fallen bis 1. August die Zugverbindungen aus. Ein Schienenersatzverkehr mit Bussen ist eingerichtet worden. Laut den ÖBB ist der Start auch ohne Probleme verlaufen. Auch der Nahverkehr ist betroffen. Ab 23. Juli wird zusätzlich der Abschnitt bis zum Brennerpass gesperrt. Nicht schlecht gestaunt hat ein Wiener Wohnungsbesitzer, als er vorgestern Abend zwei ungebetene Gäste in seinem Bett vorgefunden hat. Die beiden Einbrecher sind über ein offenes Oberlicht eingestiegen und haben es sich gemütlich gemacht, haben geduscht, gegessen und geschlafen. Die Polizei hat die 27-Jährige und den 38-Jährigen, die außerdem noch auf Drogen waren, festgenommen. Bei der Fußball-WM steigt heute um 23 Uhr unserer Zeit das kleine Finale. Frankreich und England spielen sich da den dritten Platz aus. Ein Platz, den eigentlich niemand haben will. Trotzdem wollen die Franzosen Teamchef Deschamps zum Abschied noch einen Sieg schenken. Und auch England will der eigentlich erfolgreichen WM noch einen letzten Stempel aufdrücken.
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5: Alles entspannt auf Tirols Straßen, ihr kommt überall gut voran. Eine Info gibt's aber für die L218 Rotholzer Straße. Noch bis zum 11. September gibt's hier bei Buch eine Totalsperre wegen Bauarbeiten, weicht hier am besten über die B171 Tiroler Straße aus. Falls ihr noch was seht, Staus und Blitzer bitte melden, am besten als Sprachnachricht über die Live-Radio Tirol App. Vielen Dank und gute Fahrt!
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5: Hier ist das Tirolwetter bei Live-Radio mit Valentina Leitinger um kurz vor 7:30. Die Regenwolken sind wieder da. Aktuell vor allem rund um Zirl und Lienz. Nasse und trockene Phasen wechseln sich heute generell immer wieder ab bis in die Nacht rein. In Tannheim messen wir 17 Grad, in Kufstein 22 und in Innsbruck 23 Grad. Die Live-Radio-Vorschau zeigt, ab morgen Sonntag zieht dann eine kleine Kaltfront zu uns. Maximal 25 Grad gehen sich aus. Auch da bleibt es wechselhaft. Übermorgen Montag dann schon wieder großteils sonnig. Am späteren Nachmittag gibt es dann aber auch wieder ein paar Gewitter bei bis zu 26 Grad. Generell bleibt es in der kommenden Woche ein bisschen kühler als zuletzt. Aus heutiger Sicht liegen die Höchstwerte immer unter 30 Grad.
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5: Wenig Verkehr auf Tirols Straßen, ihr kommt überall staufrei ans Ziel. Eine Info gibt's aber für die L218 Rotholzer Straße. Noch bis zum 11. September gibt's hier bei Buch eine Totalsperre wegen Bauarbeiten. Weicht hier am besten über die B171 Tiroler Straße aus. Falls ihr noch was seht, Staus und Blitzer bitte melden unter 0512 20 80 85. Dankeschön und gute Fahrt.
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5: Hier ist das Tirolwetter bei Live Radio mit Valentina Leitinger. Wechselhaft geht's durch den Samstagabend. Es schüttet gerade vor allem rund um Innsbruck und auch rund um Lienz. Generell wird's heute bis in die Nacht rein quer durchs Land immer wieder nass. Am wärmsten ist's jetzt noch in Meierhofen bei 23 Grad. In Innsbruck messen wir 22 und in St. Jakob 16 Grad. Die Live Radio Vorschau zeigt, ab morgen Sonntag zieht eine kleine Kaltfront zu uns. Maximal 25 Grad gehen sich aus. Auch da bleibt es wieder wechselhaft. Übermorgen Montag dann schon wieder großteils sonnig. Am späteren Nachmittag gibt es aber auch da wieder ein paar Gewitter bei bis zu 26 Grad. Generell bleibt es in der kommenden Woche ein bisschen kühler als zuletzt. Aus heutiger Sicht liegen die Höchstwerte immer unter 30 Grad. Jetzt geht's weiter zu den Weltnachrichten. Es ist kurz vor 8.
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6: Mit Alexandra Fekon, ja. Freude und Begeisterung halten sich bei den beiden Gegnern im sogenannten kleinen Finale der Fußball-WM heute in Grenzen. Die Halbfinal-Pechvögel Frankreich und England matchen sich um Platz 3. Ein Platz, den eigentlich niemand haben will. Trotzdem wollen die Franzosen heute Teamchef Didier Deschamps noch einen Sieg zum Abschied schenken. Für Englands Coach Thomas Tuchel geht es darum, der eigentlich erfolgreichen WM-Leistung noch einen letzten positiven Stempel aufzudrücken. Anpfiff ist um 23 Uhr. Unserer Zeit. Ein Blackout hat heute bei der 74-jährigen Lenkerin aus dem Bezirk Villachland dazu geführt, dass sie in Velten am Wörthersee mit ihrem Auto in einen gut gefüllten Gastgarten nahe dem Casino gefahren ist. 11 Personen wurden verletzt, 2 davon schwer, Lebensgefahr besteht aber bei niemandem. Die Lenkerin selbst ist bis auf einen Schock unverletzt geblieben. Der Iran hat sein Rahmenabkommen mit den USA ausgesetzt, heißt es heute von Seiten Teherans, das den USA einmal mehr vorwirft, die Vereinbarung mit aggressiven Angriffen gebrochen zu haben. Das Abkommen von Mitte Juni sollte eigentlich den Weg für ein dauerhaftes Kriegsende ebnen. Anfang Juli ist der Konflikt aber wieder eskaliert. Der Vorsitzende der Unionsfraktion im Deutschen Bundestag, Jens Spahn, ist heute zurückgetreten. Er ist unter Druck geraten, weil er und sein Mann die Hilfe einer Leihmutter in den USA in Anspruch genommen hatten. Ein Verfahren, das in Deutschland verboten ist und das Spahn als Gesundheitsminister selbst noch verteidigt hatte.
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5: Wenig Verkehr auf Tirols Straßen, ihr kommt überall staufrei ans Ziel. Eine Info gibt's aber für die L218 Rotholzer Straße. Noch bis zum 11. September gibt's hier bei Buch eine Totalsperre wegen Bauarbeiten. Weicht hier am besten über die B171 Tiroler Straße aus. Schönen Abend und gute Fahrt.
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